Alice Brown. Und hier ist ein Song für einen Freund in Hamburg. Quincy, this is your song. Norma Jean, Satin Sheets. After that, Randy Floyd for Elfie und Cowboy Clothes and Country Music.